0: Nice. Jetzt sind sie Kostbüll von Dach.
1: Okay.
0: So, ich tue da gar nicht an, Leute.
1: Man hat es dem Ukraine, kann man das nicht so und kann man das.
0: Okay, Tim, sag mich das.